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1: Tiefsttemperaturen zwischen 19 und 15 Grad. Heute heiter bis wolkig, meist trocken bis 31 Grad und morgen wolkig, örtlich windig, 32 bis 35 Grad.

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1: Tiefstemperaturen zwischen 19 und 15 Grad. Heute heiter bis wolkig, meist trocken bis 31 Grad und morgen wolkig, örtlich windig, 32 bis 35 Grad.
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1: Ich bin Hendrik Daum. Einen schönen guten Morgen. Die Rentenkommission übergibt heute nach mehr als 5 Monaten Beratungszeit ihren Abschlussbericht an Bundeskanzler Merz und Arbeitsministerin Baas. Einige Vorschläge waren bereits vorab bekannt geworden, darunter eine Anhebung des Renteneintrittsalters. Außerdem soll eine neue Kapitalsäule aufgebaut werden, um die Renten in Zukunft höher halten zu können. Und die Rente ohne Abschläge für besonders langjährig Versicherte soll wegfallen. US-Präsident Trump hat sich mit Blick auf die Verhandlungen mit dem Iran zuversichtlich gezeigt. Im Oval Office sagte Trump, solange der Iran die USA respektiere, werde es keine Probleme geben. Bei den Gesprächen in der Schweiz wurden nach US-Angaben in mehreren Bereichen Fortschritte erzielt. Demnach will der Iran wieder Inspektoren der Internationalen Atomenergiebehörde ins Land lassen. Eine Bestätigung des Iran dafür gibt es bislang aber nicht. Die Verhandlungen in der Schweiz sollen eine Grundlage schaffen, um den Konflikt endgültig zu beenden. Sachsen feiert im Jahr 2029 sein 1100-jähriges Bestehen. Dazu hat die Staatskanzlei jetzt einen landesweiten Ideenwettbewerb gestartet unter dem Motto Zeig dein Sachsen. Wer sich mit Themen wie Dialekt, Geschichte oder Identität auseinandersetzt, der kann sich bewerben. Die besten Projekte werden mit bis zu 5000 Euro unterstützt. Wir schauen zur Fußball-WM. Da hat Frankreich gegen den Irak mit 3:0 gewonnen. Die Tore schossen zweimal Mbappé und Dembélé. Die Partie war wegen eines starken Gewitters für mehr als 2 Stunden unterbrochen worden. Norwegen setzte sich verdient, aber glücklich mit 3:2 gegen den Senegal durch. Und Argentinien hat Österreich mit 2:0 geschlagen. Die Argentinier haben damit vorzeitig die K.O.-Runde erreicht. Lionel Messi hat dabei WM-Geschichte geschrieben. Mit seinen beiden Treffern kann er jetzt insgesamt 18 WM-Tore für sich verbuchen. Das sind 2 mehr als der bisherige Rekordhalter Miroslav Klose.
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2: Heute heiter bis wolkig, meist trocken bis 31 Grad und morgen wolkig, örtlich windig, 32 bis 35 Grad.

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1: Mit Stella Störmer. Schönen guten Morgen. Haushalte im Landkreis Bautzen müssen mehr für ihren Müll zahlen. Die Gebühren steigen am 1. Juli. Der Kreistag stimmte der Erhöhung zu. Die Handwerkskammer Dresden macht sich für leistungsfähige Berufsschulen, insbesondere auch im ländlichen Raum, stark. Die Standorte müssten langfristig gesichert werden, so Präsident Jörg Dittrich mit Blick auf die laufende Schulnetzplanung. Die Rentenkommission übergibt heute nach mehr als 5 Monaten Beratungszeit ihren Abschlussbericht an Bundeskanzler Merz und Arbeitsministerin Baas. Einige Vorschläge waren bereits vorab bekannt geworden, etwa eine Anhebung des Renteneintrittsalters. Bei der Fußball-WM hat Frankreich den Irak mit 3:0 besiegt. Die Tore schossen zweimal Mbappé und Dembélé. Die zweite Halbzeit hatte sich wegen eines heftigen Unwetters um fast 2 Stunden verzögert. Die Besucher waren aufgefordert worden, die Tribünen zu verlassen. Und Argentiniens Superstar Lionel Messi ist mit 18 WM-Toren nun offiziell alleiniger WM-Rekordschütze.
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2: Heute heiter bis wolkig, meist trocken bis 31 Grad und morgen wolkig, örtlich windig, 32 bis 35 Grad.
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2: Mit Stella Stürmer, schönen guten Morgen. Jetzt ist es auch offiziell. Der Argentinier Martin De Michelis wird neuer Cheftrainer bei RB Leipzig. Die Roten Bullen haben am Abend bekannt gegeben, dass der 45-Jährige einen 2-Jahres-Vertrag unterschrieben hat. De Michelis hat in den letzten Monaten RCD Mallorca trainiert und ist mit dem Team als Tabellen-18. Aus der La Liga, der spanischen ersten Liga, abgestiegen. Er kam, um den Verein zu retten, scheiterte aber. Ob es bei RB besser läuft, wird sich zeigen. Vor dem Dresdner Landgericht erinnert ab sofort ein kleines Denkmal an den Mord an Marwa El-Shabini. Die Stele aus Glas und Metall wurde gestern eingeweiht. 2 Künstler haben sie gemeinsam gestaltet. Die Ägypterin Marwa El-Shabini war 2009 bei einem Prozess im Gerichtsgebäude getötet worden. Jedes Jahr am 1. Juli wird vor dem Landgericht an die Bluttat erinnert. Wer seinen alten Papierführerschein noch umtauschen muss, kann das heute bequem in Merane erledigen. Das Umtauschmobil des Landkreises macht von 10 bis 17:30 Uhr Station vor dem neuen Rathaus.
3: Wichtig für alle, die das Angebot nutzen wollen: Sie müssen Ihren alten Führerschein mitbringen, ein Ausweisdokument und ein biometrisches Passbild. Letzteres kann auch vor Ort angefertigt werden. 32,90 Euro kostet der Umtausch. Gezahlt werden kann nur bargeldlos. Gunnar Tichy, Nachrichtenredaktion.
2: Diebstahl im deutschen Einzelhandel hat 2025 einen neuen Rekord erreicht. Laut einer EHI-Studie sind Waren im Wert von mehr als 4,3 Milliarden Euro gestohlen worden. Ein Anstieg von fast 30% im Vergleich zu 2020. Den größten Anteil haben Einzelkundendiebstähle. Ein Drittel der Fälle wird organisierten Tätergruppen zugeschrieben. Die US-Regierung hat die Sanktionen gegen iranische Ölprodukte vorerst ausgesetzt. Das teilte das amerikanische Finanzministerium mit. Der Schritt sei in dem Rahmenabkommen geregelt, das die USA und Iran vergangene Woche abgeschlossen hätten. Demnach sind in den kommenden 2 Monaten Importe von Öl aus dem Iran erlaubt. In dieser Zeit verhandeln beide Länder über ein endgültiges Friedensabkommen. Der Iran gehört zu den größten Ölproduzenten weltweit.
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4: Jetzt noch ein bisschen durchlüften. Auch heute wird ein sommerlich heißer Tag mit Temperaturen an die 30 Grad und Regen ist erstmal nicht in Sicht. Auch die nächsten Tage sonnig, bei nur wenigen Wolken trocken, schwülwarm. Vor allem am Donnerstag und Freitag bis zu 35, 36 Grad.
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4: Schauen wir auf die Straßen. Vorsicht auf der A4 Chemnitz Richtung Dresden zwischen Raststätte Dresdner Tor Süd und Dreieck Dresden Westen. Defekter LKW, da hat den Reifenplatzer, da liegen auch Reifenteile. Vorsicht. Geblitzt wird in Dresden auf der Heinrich-Zille-Straße, da steht der Superblitzer.
5: Guten Morgen, Sachsen!
4: Kommen Sie gut in diesen Dienstag. Wir starten durch gleich mit Kerstin Ott wegen dir. Und vorher gibt's ordentlich Schwung für die Hütte. Hier ist Donner Summer und Hot

Hier ist Antenne Sachsen am frühen Dienstagmorgen. Jetzt geht's langsam raus aus den Federn für die meisten in einen wirklich hochsommerlichen Tag wieder. Mit viel blauem Himmel, nur ein paar harmlosen Wolken und vor allem Temperaturen wieder an die 30 Grad. Genießen Sie es, wir begleiten Sie durch diesen heißen Tag mit 70ern, 80ern und den schönsten Schlagern, zum Beispiel gleich mit Chicago, Your Inspiration, mit Juliane Werding, mit Cloud und jetzt mit Urlaubsfeeling vom Feinsten, Peter Kent und Luisa Fernandez mit Solo Porti. Guten Morgen.

0: ist Antenne Sachsen am Dienstagmorgen. Auch heute wird's wieder heiß und vor allem auch die ganze restliche Woche sieht's danach aus. Die Details gibt's gleich im Wetter nach unseren Antenne Sachsen Schlagzeilen.
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8: Mit Stella Stürmer. Schönen guten Morgen. 5 Tage nach dem Rauswurf von Ole Werner hat RB Leipzig am Abend die Verpflichtung von Martin de Michelis als neuen Trainer jetzt

0: 2009 bei einem Prozess im Gerichtsgebäude getötet worden. Wer seinen alten Papierführerschein noch umtauschen muss, kann das heute bequem in Merane erledigen. Das Umtauschmobil des Landkreises macht ab um 10 Uhr Station vor dem neuen Rathaus. Der Diebstahl im deutschen Einzelhandel hat 2025 einen neuen Rekord erreicht. Laut einer EHI-Studie sind Waren im Wert von mehr als 4,3 Milliarden Euro gestohlen worden. Das ist ein Anstieg von fast 30% im Vergleich zu 2020. Die US-Regierung hat die Sanktionen gegen iranische Ölprodukte vorerst ausgesetzt. Der Schritt, heißt es, sei in dem Rahmenabkommen geregelt, welches die USA und der Iran vergangene Woche abgeschlossen hätten.
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2: Jetzt noch ein bisschen durchlüften. Auch heute wird ein sommerlich heißer Tag mit Temperaturen an die 30 Grad und Regen ist erstmal nicht in Sicht. Auch die nächsten Tage sonnig, bei nur wenigen Wolken trocken, schwülwarm. Vor allem am Donnerstag und Freitag bis zu 35, 36 Grad.
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2: Schauen wir auf die Straßen. Vorsicht auf der A4 Chemnitz Richtung Dresden zwischen Raststätte Dresdner Tor Süd und Dreieck Dresden Westen. Defekter LKW, da hat den Reifenplatzer, da liegen auch Reifenteile. Vorsicht. Geblitzt wird in Dresden auf der Heinrich-Zille-Straße, da steht der Superblitzer.
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Jennifer Rush, Destiny. Guten Morgen am Dienstag hier bei Antenne Sachsen. Mit 70ern, 80ern und den schönsten Schlagern begleiten wir Sie. Und wenn Sie mal für uns irgendwas auf dem Herzen haben, Fragen, Anregungen, Kritik, irgendwas zum Programm, dann sagen Sie es uns einfach per WhatsApp. Ganz einfach die WhatsApp-Nummer von Antenne Sachsen mal fix speichern. 0351 40 und 7 mal die 7. 0351 40 und 7 mal die 7. Das ist Ihr kurzer Draht zu Antenne.

0: kurz vor sieben, hier ist Antenne Sachsen mit 70ern, 80ern und den schönsten Schlagern. Und alles, was wichtig ist heute Morgen, erfahren Sie in den 7 Uhr Antenne Sachsen Nachrichten.
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4: Mit Stella Störmer, schönen guten Morgen. Haushalte im Landkreis Bautzen müssen mehr für ihren Müll zahlen. Die Gebühren steigen zum 1. Juli. Der Kreistag stimmte gestern der Erhöhung zu. So werden abhängig von Tonnengröße und Leerungshäufigkeit zwischen 1 und 5 Euro im Monat mehr berechnet. Die Pauschalgebühr steigt von 26 auf rund 40 Euro im Jahr. Gewerbliche Nutzer zahlen künftig auch eine Bereitstellungsgebühr für Papierbehälter. Trotz knapper Kassen treibt die Stadtverwaltung die Sanierung der Leipziger Schulen voran. Kommende Woche soll der Stadtrat ein weiteres Millionenprojekt beschließen. Oliver Heinze berichtet.
5: Der Plan steht. Ab 2030 soll die 100. Schule in Grünau modernisiert werden. Über 25 Millionen Euro seien für das Gebäude aus den 1980er Jahren nötig, heißt es. In den etwa 2,5 Jahren Bauzeit werden die rund 400 Grundschüler woanders unterrichtet. Außerdem soll die Turnhalle nach dem Brand vor 4 Jahren neu gemacht werden. Die Sanierung sei laut Stadt besonders wichtig, da die Umgebung ein sozialer Brennpunkt ist.
4: Der nächste Chemnitzer Skaterlauf muss aus organisatorischen Gründen verschoben werden. Hintergrund sind Probleme bei der Absicherung des Events, das eigentlich am 9. Juli geplant war. Die Polizei steht an diesem Tag wegen anderer Aufgaben nicht zur Verfügung, heißt es vom Veranstalter Exclusive Events. Dieser versucht jetzt, einen Ausweichtermin zu finden, welcher zeitnah bekannt gegeben werden soll. Ebenso übrigens auch die Strecke, die dann gefahren wird. Rente mit 68, keine Minijobs mehr und auch keine abschlagsfreie Frührente. Die Rentenkommission übergibt ihre Reformvorschläge heute an die Bundesregierung. Der 30-Punkte-Plan wird heftig diskutiert. Uli Reitinger, was wird kritisiert?
6: Für die Linken und die Gewerkschaften ist es eine wahre Giftliste. Schon jetzt erreichen viele die 67 Jahre nicht, weil ihr Job so anstrengend ist, heißt es zum Beispiel von Verdi. Das Eintrittsalter jetzt nochmal zu erhöhen und die Frührente praktisch abzuschaffen, werde bei den Beschäftigten auf heftige Ablehnung treffen, so die IG Metall. Diese Vorschläge blenden die Arbeits- und Lebenssituation vieler Beschäftigter aus, sagt eine Gewerkschaftssprecherin.
4: Zu viel Kommunikation mit KI-Chatbots wie ChatGPT kann einsam machen. Davor warnt der Sozialethiker Elmar Nass. Der Rheinischen Post sagte er, wenn digitale Systeme Gespräche mit Freunden oder vertrauten Menschen ersetzen, verstärke das Isolation. Nass warnt, ein Chatbot sei kein Gegenüber mit Verantwortung oder Empathie.
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7: Es ist heute, wenn Sie so wollen, der kühlste Tag der Woche mit so bis zu 30 Grad. Meist trocken, also Regen ist auf dem Radar wirklich eine absolute Ausnahme. Und die nächsten Tage legen wir mit den Temperaturen mal richtig zu. Morgen bis zu 32, Donnerstag bis zu 35 und Freitag, so wie es jetzt aussieht, sehr sonnig, heiß und trocken bei schwülheißen bis zu 36 Grad.
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7: Schauen wir auf den Verkehr. In Chemnitz auf der Nevestraße gibt es Behinderungen zwischen Karl-von-Bach-Straße und Nevepark wegen eines Unfalls und geblitzt wird. Auf der B169 Niederdorf Richtung Pfaffenhain, da gleich nach dem Ortsausgang links in der Auffahrt. Außerdem in Chemnitz auf der Heinrich-Schütz-Straße stadteinwärts, in Dresden auf der Heinrich-Zille-Straße, außerdem zwischen Guteborn und Grünewald und in Plauen auf der Stauffenberger Straße. Mit 70ern, 80ern und den schönsten Schlagern geht's in den Dienstag. Simon & Garfunkel zum Beispiel, Blondie und wir starten mit Ingrid Peters.

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0: Hier ist Antenne Sachsen am Dienstagmorgen mit 70ern, 80ern und den schönsten Schlagern und allem Wichtigen gleich in unseren Schlagzeilen.
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6: Mit Stella Stürmer, schönen guten Morgen. Die 100. Leipziger Schule soll ab 2030 für über 25 Millionen Euro umfassend saniert werden. Der Stadtrat muss dem Modernisierungsprojekt kommende Woche aber noch zustimmen. Haushalte im Landkreis Bautzen müssen mehr

0: wird ein Ersatztermin gesucht. Das Verhalten von Schülerinnen und Schülern macht Lehrkräften immer mehr zu schaffen. Wie aus dem Deutschen Schulbarometer der Robert-Bosch-Stiftung hervorgeht, geben mittlerweile 46% an, dass das für sie die größte berufliche Belastung ist. Bei der Fußball-WM hat soeben Algerien Jordanien mit 2:1 besiegt. Außerdem trennten sich gestern Abend Frankreich und der Irak mit 3:0 und Lionel Messi ist außerdem auch seit gestern Abend der WM-Torschützenkönig mit 18 WM-Toren.
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2: Es ist heute, wenn Sie so wollen, der kühlste Tag der Woche mit so bis zu 30 Grad. Meist trocken, also Regen ist auf dem Radar wirklich eine absolute Ausnahme. Und die nächsten Tage legen wir mit den Temperaturen mal richtig zu. Morgen bis zu 32, Donnerstag bis zu 35 und Freitag, so wie es jetzt aussieht, sehr sonnig, heiß und trocken bei schwülheißen bis zu 36 Grad.
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2: Schauen wir auf den Verkehr heute Morgen. Auf der Nefestraße in Chemnitz Behinderungen zwischen Karl-von-Bach-Straße und Nefepark wegen eines Unfalls. Und geblitzt wird heute früh auf der B87 Mokrena Richtung Torgau am Abzweig Audenhain. Auf der B169 Niederdorf Richtung Pfaffenhain gleich nach dem Ortsausgang Niederdorf links in der Auffahrt. In Chemnitz auf der Heinrich-Schütz-Straße stadteinwärts. In Dresden auf der Heinrich-Zille-Straße. Und in Limbach-Oberfrohna auf der Wolkenburger Straße gegenüber der Spedition Mahn im hohen Gras versteckt und doch entdeckt.
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Anita Tikaram, Twist in My Sobriety. Hier bei Antenne Sachsen, hier gibt's 70er, 80er und die schönsten Schlager. Jetzt einen, der handelt davon, wenn man seinen heiß begehrten Partner lange Zeit nicht sieht, weil er im Urlaub ist und man eben durchhalten muss. Und das für einen 2-Wochen-Urlaub. Hier sind Schweizer und 13.

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1: Dienstagmorgen, kurz vor 8. Wir starten in den kühlsten Tag der Woche, so heute an die 30 Grad. Aber es geht mal richtig heiß her, die Woche. Die Details gibt's gleich im Wetter nach unseren 8 Uhr Antenne Sachsen Nachrichten.
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8: Mit Stella Stürmer, schönen guten Morgen. Leipzig ist pleite. Stimmt der Stadtrat kommende Woche keinem neuen Millionenkredit zu, wird die Stadt handlungsunfähig. Oliver Heinze mit den Einzelheiten.
9: Wegen explodierender Kosten für verschiedene Pflichtaufgaben stand die Stadt bereits Ende 2025 mit 482 Millionen Euro in der Kreide. Nach aktueller Prognose steigt der Kassenkreditbestand bereits Ende Juli auf über 600 Millionen. 600 ist allerdings auch der festgesetzte Höchstbetrag. Und den soll der Stadtrat nun um 200 Millionen Euro erhöhen. Denn schon bis Ende des Jahres wird mit über 800 Millionen Miesen gerechnet. Das wäre fast eine Verdopplung der Schulden innerhalb nur eines Jahres.
8: Im Landkreis Zwickau existieren 120 Notfallmeldestellen, davon 18 in Zwickau. Sie befinden sich meist an den Standorten der Freiwilligen Feuerwehren und werden aktiviert, sollten großflächig Mobilfunk und Internet ausfallen. Dieses Szenario wird heute geprobt. Die Übung beginnt laut Landratsamt um 16.45 Uhr und wird voraussichtlich eine Stunde dauern. Die Notrufnummern 110 und 112 bleiben aber weiterhin erreichbar. Pirna feiert beim diesjährigen Stadtradeln ein Rekordergebnis. Rund 300.000 umweltfreundliche Kilometer stehen am Ende auf dem Tacho. Das sind 100.000 mehr als im Vorjahr. Pirna unterstreiche damit die Bedeutung nachhaltiger Mobilität in der Region. So freut sich Bürgermeister Markus Dressler. Insgesamt 949 Radfahrer aus Pirna und Umgebung hatten sich an dem Wettbewerb beteiligt. US-Präsident Trump hat sich mit Blick auf die Verhandlungen mit dem Iran zuversichtlich gezeigt. Im Oval Office sagte Trump, solange der Iran die USA respektiere, werde es keine Probleme geben. Bei den Gesprächen in der Schweiz wurden nach US-Angaben in mehreren Bereichen Fortschritte erzielt. Demnach will der Iran wieder Inspektoren der Internationalen Atomenergiebehörde ins Land lassen. Eine Bestätigung des Iran dafür gibt es bislang aber nicht. Nirgendwo in Europa wird so viel Geld mit E-Bikes gemacht wie in Deutschland. Für Kunden wird's jetzt günstiger, denn nach Jahren des Booms ist der Markt langsam gesättigt, das zeigt eine Studie. E-Bikes kosteten demnach im vergangenen Jahr 4% weniger als im Jahr zuvor.
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1: Im Moment kann man noch so ein bisschen durchlüften, aber es wird heute tagsüber auch wieder an die 30 Grad gehen. Ist allerdings der kühlste Tag der Woche, wenn Sie so wollen, denn die nächsten Tage geht's richtig rauf. Morgen schwülwarm, trocken und nur harmlose Wolken bei bis zu 32, Donnerstag bis zu 35 und Freitag bis zu 36 Grad.
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1: Schauen wir auf die Straßen auf der A9 Leipzig Richtung Nürnberg zwischen Bad Dürrenberg und Kreuz Rippachtal ein liegengebliebenes Fahrzeug. Dann auf der A9 Nürnberg Richtung Leipzig zwischen Hermsdorfer Kreuz und Bad Klosterlausnitz Gegenstände auf der rechten Spur. Vorsicht! Auf der A38 Leipzig Richtung Halle in der Auffahrt Kreuz Leipzig Süd von der A72 aus Richtung Leipzig kommend da ein totes Tier auf der Straße in der Kurve. Außerdem auf der B87 der Ortsumfahrung zwischen Hohenbuckow und Luckau West Stop and Go eine Viertelstunde und noch immer Behinderungen in Chemnitz auf der Nefestraße zwischen Karl-von-Bach-Straße und Nefepark wegen eines Unfalls. In Dresden-Weinböhler Straße zwischen Großenhainer Straße und Hansastraße Vollsperrung wegen eines Unfalls. Die Blitze heute Morgen: B87 Mokrena Richtung Torgau am Abzweig Audenhain. Auf der B169 Niederdorf Richtung Pfaffenhain gleich nach dem Ortsausgang Niederdorf. B171 Hüttengrund Richtung Olbernhauer am Bahnübergang. Dann auf der B173 zwischen Schönfels und Lichtentanne an der Waldecke. In Leipzig stehen sie auf der Arthur-Hoffmann-Straße stadtauswärts. In Chemnitz Heinrich-Schütz-Straße stadteinwärts. Außerdem in Dresden auf der Heinrich-Zille-Straße und in Limbach-Oberfrohna auf der Wolkenburger Straße gegenüber der Spedition im Hohen Gras versteckt. Schönen Dienstagmorgen mit 70ern, 80ern und den schönsten Schlagern. Gleich zum Beispiel Andrea Berg. Vorher gibt's

Bad Boys Blue und Lady in Black hier bei Antenne Sachsen. Einen wunderschönen Dienstagmorgen und wir schielen schon mal in Richtung Ende der Woche. Da gibt's ja immer ab 18 Uhr jeden Freitag die Schlager der Woche mit Bodo Heinze und dort ihre Lieblingsschlager. Die ganz neuen werden vorgestellt und sie voten da, wer auf welchem Platz überhaupt on air in der Sendung läuft. Und sie haben einen schönen Sommersong letzte Woche auf Platz 8 gewählt, Alessa Labam.

das Richtige bei der Hitze. So, und wo landet denn Alessa dieses Mal? Sie entscheiden es auf antennesachsen.de und dann am Freitagabend einschalten ab 18 Uhr mit Bodo Heinze die Schlager der Woche.

0: Hier ist Antenne Sachsen mit 70ern, 80ern und den schönsten Schlagern. Cat Stevens gleich Morning Has Broken und Beatrice Egli ist dabei mit Mein Herz nach den Schlagzeilen.
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2: Mit Stella Stürmer, schönen guten Morgen. Leipzig ist pleite. Stimmt der Stadtrat kommende Woche keinem neuen Millionenkredit zu, wird die Stadt handlungsunfähig. Nach aktueller Prognose steigt der Kassenkreditbestand bereits Ende Juli auf über 600 Millionen. Grund dafür seien demnach explodierende Kosten für Pflichtaufgaben. Im Landkreis Zwickau existieren 120 Notfallmeldestellen. Sie befinden sich meist an den Standorten der Feuerwehren und werden aktiviert, sollten großflächig Mobilfunk und Internet ausfallen. Dieses Szenario wird heute Nachmittag geprobt. Pirna feiert beim diesjährigen Stadtradeln ein Rekordergebnis. Rund 300.000 umweltfreundliche Kilometer stehen am Ende auf dem Tacho. Das sind 100.000 mehr als im Vorjahr. Insgesamt 949 Radfahrer hatten sich an dem Wettbewerb beteiligt. Es gibt immer mehr Paketautomaten in Deutschland. Marktführer DHL hat sein Netz auf rund 18.000 Stationen ausgebaut. Bis 2030 sollen es sogar 30.000 werden. Der größte Vorteil für Kunden: die Automaten sind rund um die Uhr erreichbar. Die Rente ist das Thema dieser Tage. Heute legt die Expertenkommission ihre Reformvorschläge der Bundesregierung vor. Darunter viele entscheidende Punkte, wie ein späterer Renteneintritt. Außerdem soll es eine neue Kapitalrente geben. Bedeutet, ein Teil der Abgaben wird am Kapitalmarkt angelegt.
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3: So, jetzt aber die Fenster nach dem Lüften zumachen. Es wird wärmer und wärmer, obwohl heute der kühlste Tag der Woche ist mit an die 30 Grad. Die nächsten Tage geht's wieder drüber. Morgen viel Sonne, harmlose Wolken, schwülwarm bei bis zu 32, Donnerstag bis zu 35, Freitag bis zu 36 Grad heiß.
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3: Schauen wir auf die Straßen A9 Leipzig Richtung Nürnberg. Zwischen Bad Dürrenberg und Kreuz-Trippachtal ein defektes Auto immer noch. Auf der A15 Dreieck Spreewald Richtung Breslau. Zwischen Fetschau und Cottbus West liegt ein Reifenteil. Außerdem auf der A38 Leipzig Richtung Halle. In der Auffahrt Kreuz Leipzig Süd von der A72 aus Richtung Leipzig kommend immer noch ein totes Tier in der Kurve. Vorsicht! Und Reifenteile auch auf der A72 Plauen Richtung Hof zwischen Pirk und Rastplatz Großzöbern. Dann auf der B173 in Chemnitz die Nevestraße, immer noch zwischen Karl von Bach Straße und Nevepark, Behinderungen nach einem Unfall. Und geblitzt wird auf der B171 Hüttengrund Richtung Olbernhau vorm Bahnübergang, B173 zwischen Schönfels und Lichtentanne an der Waldecke. Dann in Leipzig auf der Arthur Nagelstraße stadtauswärts, auf der Permoser Straße stadtauswärts und auf der Arthur Hoffmann Straße stadtauswärts, sowie in Chemnitz auf der Schiersandstraße Richtung Limbacher Straße und in Reinholzhain Richtung Oberhäslich kurz vorm Ende der 30er-Zone.
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Taco, Button on the Ritz, hier bei Antenne Sachsen, 8:45, einen schönen Dienstagmorgen. Ja, es wird eine richtig heiße Woche, heute ist der kühlste Tag, wir kratzen nur so an der 30 Grad Marke, aber die nächsten Tage geht's auf jeden Fall wieder drüber und vor allem am Freitag, so wie es aussieht, bis zu 36 Grad. Uff, wir haben entspannte Musik, zum Beispiel mit Urlaubssound von Laura Branigan, Gloria gleich nach Nena, hier irgendwie, irgendwo, irgendwann, jetzt. Bei Antenne Sachsen.

0: kurz vor 9. Moin, hier ist Antenne Sachsen. Mit 70ern, 80ern und den schönsten Schlagern und alles, was wichtig zu wissen ist heute Morgen, gibt's gleich in den Nachrichten.
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5: Mit Stella Stürmer, schönen guten Tag. Der Kreistag Bautzen hat eine Investitionsliste beschlossen. Die über 20 Projekte sollen mit Geld aus dem sogenannten Sachsenfonds gefördert werden, mit insgesamt rund 13 Millionen Euro. Der Schwerpunkt wird auf den Schul- und Straßenbau gesetzt. Beigeordneter Jörg Schäfczyk.
6: Projekte sind zum Beispiel die Schaffung einer Mensa am Sorbischen Schul- und Begegnungszentrum, die Sanierung des Daches in der Sporthalle in Hoyerswerda. Und ein Vorhaben, was ein gemeinschaftliches Projekt mit den Gemeinden ist, die Idee eines Bevölkerungsschutzzentrums für den Landkreis Bautzen. Dafür haben sich Gemeinden und Landkreis verständigt, einen Vorwegabzug von immerhin 10 Millionen Euro aus dem Sachsenfondsgeld zu bilden.
5: Der Landkreis ruft die erste von insgesamt 3 Tranchen aus dem Sachsenfonds ab. Vor dem Dresdner Landgericht erinnert ab sofort ein kleines Denkmal an den Mord an Marwa El-Scherbini. Die Stele aus Glas und Metall wurde gestern eingeweiht. 2 Künstler haben sie gemeinsam gestaltet. Die Ägypterin Marwa El-Scherbini war 2009 bei einem Prozess im Gerichtsgebäude getötet worden. Jedes Jahr am 1. Juli wird vor dem Landgericht an die Bluttat erinnert. Der Diebstahl im deutschen Einzelhandel hat 2025 einen neuen Rekord erreicht. Laut einer EHI-Studie sind Waren im Wert von mehr als 4,3 Milliarden Euro gestohlen worden. Das ist ein Anstieg von fast 30% im Vergleich zu 2020. Den größten Anteil haben Einzelkundendiebstähle. Ein Drittel der Fälle wird organisierten Tätergruppen zugeschrieben. Jetzt ist es auch offiziell. Der Argentinier Martin De Michelis wird neuer Cheftrainer bei RB Leipzig. Die Roten Bullen haben am Abend bekannt gegeben, dass der 45-Jährige einen 2-Jahres-Vertrag unterschrieben hat. De Michelis hat in den letzten Monaten RCD Mallorca trainiert und ist mit dem Team als Tabellen-18. Aus der La Liga, der spanischen ersten Liga, abgestiegen. Er kam, um den Verein zu retten, scheiterte aber. Ob es bei RB besser läuft, wird sich zeigen. Und noch ein Blick zur WM. 3 Nationen sind weiter, eine ist raus. Das ist die Bilanz der Nacht bei der Fußball-WM. Heute früh ist das arabische Duell zu Ende gegangen. Algerien besiegte Jordanien mit 2:1. Die Jordanier können somit nicht mehr weiterkommen. Frankreich ist nach einem 3:0-Sieg gegen den Irak weiter, genauso wie Argentinien, das Österreich 2:0 schlug, und Norwegen, das den Senegal mit 3:2 besiegte.
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0: Schön sommerlich heute mit ein paar harmlosen Wolken und Temperaturen an die 30 Grad. Die nächsten Tage wird's dann deutlich wärmer. Morgen schwülwarm bis zu 32, Donnerstag sonnig heiß bis zu 35, am Freitag bis zu 36 Grad.
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0: Schauen wir auf die Straßen. A9, Leipzig Richtung Nürnberg, zwischen Dreußig und Eisenberg eine Viertelstunde Stau. Auf der A13, Dresden Richtung Berlin, sind es zwischen Duben und Freiwalde 25 Minuten. Auf der A38, Halle Richtung Leipzig, steht in der Auffahrt Scharfstädt ein defektes Auto in der Kurve. Und in Chemnitz auf der Nefestraße, zwischen Karl-von-Bach-Straße und Nefepark, noch immer Behinderungen nach einem Unfall. Geblitzt wird auf der A4 Dresden Richtung Görlitz zwischen Dresden-Neustadt und Wildermann, auf der B97 in Spremberg Richtung Cottbus, kurz hinter der Siloer Kreuzung. In Dresden auf der Heinrich-Zille-Straße, außerdem in Chemnitz auf der Schiersahn-Straße Richtung Limbacher Straße, in Leipzig auf der Schönefelder Allee stadteinwärts, auf der Arthur-Hoffmann-Straße stadtauswärts und auf der Permoser Straße stadtauswärts, in Görlitz auf der Zittauer Straße stadteinwärts in Höhe Wasserwerk und in Steinicht-Wolmsdorf aus Richtung Oppach kommend. Und zum ersten Kaffee auf Arbeit servieren wir Ihnen aber Vanessa Paradis. Und jetzt, ich wäre am liebsten mit dir ganz allein mit Niki

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0: Hier ist Antenne Sachsen mit 70ern, 80ern und den schönsten Schlagern auch live.
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0: Das ist Antenne Sachsen mit 70ern, 80ern und den schönsten Schlagern gleich mit einem von Juliane Werding 3 Jahre lang und Herman's Hermits sind dabei mit No Milk Today und alles kurz und knapp zusammengefasst, was wichtig ist, gleich in den Schlagzeilen.
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7: Mit Stella Stürmer, schönen guten Tag. Der Kreistag Bautzen hat eine Investitionsliste beschlossen. Die über 20 Projekte sollen mit Geld aus dem sogenannten Sachsenfonds gefördert werden, mit insgesamt rund 13 Millionen Euro. Der Schwerpunkt wird auf den Schul- und Straßenbau gesetzt. Beigeordneter Jörg Schäfczyk.
8: Projekte sind zum Beispiel die Schaffung einer Mensa am Sorbischen Schul- und Begegnungszentrum, die Sanierung des Daches in der Sporthalle in Hoyerswerda. Und ein Vorhaben, was ein gemeinschaftliches Projekt mit den Gemeinden ist, die Idee eines Bevölkerungsschutzzentrums für den Landkreis Bautzen. Dafür haben sich Gemeinden und Landkreis verständigt, einen Vorwegabzug von immerhin 10 Millionen Euro aus dem Sachsenfondsgeld zu bilden.
7: Der Landkreis ruft die erste von insgesamt 3 Tranchen aus dem Sachsenfonds ab. Vor dem Dresdner Landgericht erinnert ab sofort ein kleines Denkmal an den Mord an Marwa El-Scherbini. Die Stele aus Glas und Metall wurde gestern eingeweiht.

0: Jedes Jahr am 1. Juli wird vor dem Landgericht an die Bluttat erinnert. Der Diebstahl im deutschen Einzelhandel hat 2025 einen neuen Rekord erreicht. Laut einer EHI-Studie sind Waren im Wert von mehr als 4,3 Milliarden Euro gestohlen worden. Das ist ein Anstieg von fast 30% im Vergleich zu 2020. Den größten Anteil haben Einzelkundendiebstähle. Ein Drittel der Fälle wird organisierten Tätergruppen zugeschrieben. Jetzt ist es auch offiziell. Der Argentinier Martin De Michelis wird neuer Cheftrainer bei RB Leipzig. Die Roten Bullen haben am Abend bekannt gegeben, dass der 45-Jährige einen 2-Jahres-Vertrag unterschrieben hat. De Michelis hat in den letzten Monaten RCD Mallorca trainiert und ist mit dem Team als Tabellen-18. Aus der La Liga, der spanischen ersten Liga, abgestiegen. Er kam, um den Verein zu retten, scheiterte aber. Ob es bei RB besser läuft, wird sich zeigen. Und noch ein Blick zur WM. 3 Nationen sind weiter, eine ist raus. Das ist die Bilanz der Nacht bei der Fußball-WM. Heute früh ist das arabische Duell zu Ende gegangen. Algerien besiegte Jordanien mit 2:1. Die Jordanier können somit nicht mehr weiterkommen. Frankreich ist nach einem 3:0-Sieg gegen den Irak weiter, genauso wie Argentinien, das Österreich 2:0 schlug, und Norwegen, das den Senegal mit 3:2 besiegte.
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2: Es ist vielfach sonnig heute. Die Wolken, die durchziehen, sind nur harmlos. Auf dem Radar ist kein Regen zu sehen. Und es wird nicht ganz so heiß, in Anführungszeichen, bis zu 30 Grad. Also zumindest im Gegensatz zu den nächsten Tagen. Morgen viel Sonne, wenige Wolken, schwülwarm bis 32 Grad. Und richtig heiß dann am Donnerstag und Freitag mit 35 bzw. 36 Grad.
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2: Der Blick auf die Straßen A9 Leipzig Richtung Nürnberg, zwischen Dreußig und Eisenberg Stau an der Baustelle. Dann auf der A13 Dresden Richtung Berlin, zwischen Lübbenau und Freiwalde 25 Minuten Stau. Auf der A17 Dresden Richtung Prag steht im Tunnel Koschitz ein defekter LKW, das nur eine Spur frei. Und geblitzt wird unter anderem auf der A4 Dresden Richtung Görlitz, zwischen Dresden-Neustadt und Wildermann. Auf der B97 Spremberg Richtung Cottbus, kurz hinter der Siloer Kreuzung. In Dresden auf der Heinrich-Zille-Straße, außerdem in Chemnitz auf der Schiersandstraße Richtung Limbacher Straße. In Grumbach stehen sie Richtung Tharandt in der 30er-Zone. In Görlitz auf der Zittauer Straße stadteinwärts und in Reinholzhain Richtung Oberhäslich kurz vorm Ende der 30er-Zone.
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Kylie Minogue und Jason Donovan, especially for you. Hier ist Antenne Sachsen, einen schönen Dienstagvormittag, jetzt mit einer Reise in die Zeit, als Deutschland beim Eurovision Song Contest, der damals noch Grand Prix Eurovision de la Chanson hieß, sehr erfolgreich war. Mit einer Gruppe namens Wind, damals Platz 2. Hier mit Für alle bei Antenne Sachsen.

0: So klingt Antenne Sachsen am Dienstagvormittag mit 70ern, 80ern und den schönsten Schlagern. Kommende Stunde zum Beispiel mit Matze Reim und Mauthen McNeil und natürlich allem Wichtigen in den 10 Uhr Antenne Sachsen Nachrichten.
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9: Mit Stella Störmer, schönen guten Tag. Trotz knapper Kassen treibt die Stadtverwaltung die Sanierung der Leipziger Schulen voran. Kommende Woche soll der Stadtrat ein weiteres Millionenprojekt beschließen. Oliver Heinze berichtet.
10: Der Plan steht. Ab 2030 soll die 100. Schule in Grünau modernisiert werden. Über 25 Millionen Euro seien für das Gebäude aus den 1980er Jahren nötig, heißt es. In den etwa 2,5 Jahren Bauzeit werden die rund 400 Grundschüler woanders unterrichtet. Außerdem soll die Turnhalle nach dem Brand vor 4 Jahren neu gemacht werden. Die Sanierung sei laut Stadt besonders wichtig, da die Umgebung ein sozialer Brennpunkt ist.
9: Im Landkreis Zwickau existieren 120 Notfallmeldestellen, davon sind 8 direkt in Zwickau. Sie befinden sich meist an den Standorten der Freiwilligen Feuerwehren und werden aktiviert, sollten großflächig Mobilfunk oder Internet ausfallen. Dieses Szenario wird heute geprobt. Die Übung beginnt laut Landratsamt um 16.45 Uhr und wird voraussichtlich eine Stunde dauern. Die Notrufnummern 110 und 112 bleiben erreichbar. Reale Notfälle werden natürlich vorrangig bearbeitet. Die Handwerkskammer Dresden macht sich für leistungsfähige Berufsschulen, insbesondere auch im ländlichen Raum, stark. Die Standorte müssten langfristig gesichert werden. Das fordert Präsident Jörg Dittrich mit Blick auf die laufende Schulnetzplanung bei den berufsbildenden Schulen. Vor allem das Wohnortprinzip sei dabei wichtig, so Dittrich weiter. Die gute Erreichbarkeit von Bildungseinrichtungen spiele bei der Berufswahl junger Menschen eine entscheidende Rolle. Für mehr als 17 Millionen Menschen in Deutschland ist eine Woche Sommerurlaub finanziell nicht drin. Laut Statistikbundesamt konnte sich 2025 gut ein Fünftel der Bevölkerung keine einwöchige Urlaubsreise leisten. Besonders betroffen sind Alleinerziehende. Im EU-Vergleich steht Deutschland aber noch gut da. Europaweit kann sich im Schnitt mehr als ein Viertel der Menschen gar keinen Urlaub leisten. 18,36 € pro Monat. Über diese Summe wird ab heute vor dem Bundesverfassungsgericht verhandelt. Es geht um den Rundfunkbeitrag. ARD und ZDF hatten vor 1,5 Jahren Verfassungsbeschwerden eingereicht. Der Grund? Die Bundesländer hatten eine Erhöhung trotz entsprechender Empfehlung der zuständigen Kommission nicht umgesetzt. Ein Urteil wird erst in einigen Monaten erwartet.
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0: Heute schönes Sommerwetter und nicht ganz so brütend heiß. An die 30 Grad, aber es sind halt immer noch ein paar Wolken unterwegs. Allerdings harmlos, also Regen ist erstmal nicht in Sicht. Auch die nächsten Tage bleibt es trocken, wird aber noch heißer. Bis zu 32, Donnerstag bis zu 35 und am Freitag bis zu 36 Grad.
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11: Vorsicht immer noch auf der A4 zwischen Hainichen und Berbersdorf, ist ein Hund auf der Autobahn unterwegs. Vorsicht auf der A4 zwischen Hainichen und Berbersdorf, ein Hund auf der Autobahn. Dann haben wir Baustellenstau auf der A9 Leipzig Richtung Nürnberg zwischen Dreußig und Eisenberg. Außerdem auf der A13 Dresden Richtung Berlin zwischen Lübbenau und Freiwalde 25 Minuten Stau. Auf der A17 Dresden Richtung Prag ist im Tunnel Koschütz wegen eines defekten LKW nur eine Spur frei. Und auf der A72 Zwickau Richtung Chemnitz zwischen Stolberg West und Stolberg Nord liegen mehrere Holzbretter. Vorsicht! Geblitzt wird auf der A4 Dresden Richtung Görlitz zwischen Dresden-Neustadt und Wildermann. Auf der A72 Hof Richtung Chemnitz zwischen Zwickau-West und Hartenstein. Auf der B96 in Ober-Oderwitz beidseitig in der 30er-Zone. Auf der B169 in Schlegel Richtung Arnsdorf. Und in Dresden auf der Heinrich-Zille-Straße sowie in Chemnitz auf der Schiersandstraße Richtung Limbacher. Mit 70ern, 80ern und den schönsten Schlagern durch den Dienstagmorgen. Gleich mit Phil Collins, mit Matthias Reim und jetzt

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Phil Collins bei Antenne Sachsen. Einen schönen Dienstagvormittag. Ich weiß nicht, wie es bei Ihnen aussieht. Bei mir sind die Regenfässer fast leer. Naja, wäre schön, so ein Landregen irgendwann nachts, dass es tagsüber nicht stört. Die Natur könnte es gebrauchen, wie man so schön sagt. Vielleicht hilft ja BJ Thomas mit einem kleinen Regentanz. Raindrops keep falling on my head.

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0: Hier ist Antenne Sachsen mit 70ern, 80ern und den schönsten Schlagern am Dienstagvormittag gleich mit Roland Kaiser und Affäre.
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mit Eddie Grant und I Don't Wanna Dance durch den Dienstagvormittag mit Antenne Sachsen. Mit 70ern, 80ern und den schönsten Schlagern. Die Bay City Rollers mit sommerlichem Klang gleich. Bye bye Baby. Laura Branigan kommt und hier ist Marianne Rosenberg und Lieder der Nacht.

0: Einen schönen sommerlichen Dienstagvormittag mit Antenne Sachsen. Und es wird ja nochmal richtig heiß die Woche. Die Details haben wir gleich im Wetter nach den 11 Uhr Antenne Sachsen Nachrichten.
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7: Mit Stella Stürmer, schönen guten Tag. Bei der Rente wird sich für uns alle einiges ändern. Die Bundesregierung will 33 Maßnahmen umsetzen, um das Rentensystem langfristig zu stabilisieren. Das hat Kanzler Merz angekündigt. Kollege Uli Reitinger, was sind die wichtigsten Punkte?
8: Also wir müssen in Zukunft wohl mehr in die Rentenkasse einzahlen. Ein Teil des Geldes soll dann an die Börse gehen. Außerdem schlagen die Experten vor, dass das Renteneintrittsalter an die Lebenserwartung gekoppelt wird. Der nächste Schritt wird die Anhebung auf 68 Jahre sein. Und schließlich soll in Zukunft nicht mehr möglich sein, nach 45 Beitragsjahren ohne Abschläge früher in Rente zu gehen.
7: Ein Urlauber aus Sachsen ist auf der Insel Rügen beim Kitesurfen ums Leben gekommen. Die Rettungsleitstelle wurde gestern Abend über eine leblose Person im Wasser am sogenannten Kitestrand bei Wieg informiert. Ersthelfer und Rettungskräfte versuchten noch, den Mann wiederzubeleben. Für den 52-Jährigen kam aber jede Hilfe zu spät. Der Mann stammt laut Polizei aus dem Landkreis Bautzen. Nun wird ermittelt, warum er auf der Ostsee verunglückt ist. In Freital ist eine 65-jährige Frau bei einem Wohnungsbrand gestorben. Ein Rauchmelder hatte in der Straße an der Weißeritz Alarm geschlagen. Die Feuerwehr fand die Frau bewusstlos und mit Brandverletzungen vor. Vermutlich war ein Sauerstoffgerät zur Beatmung explodiert. Sie verstarb noch in ihrer Wohnung. Zuvor war die Feuerwehr bereits zu einem Wohnungsbrand an der Peusenthalstraße Ecke Körnerstraße im Einsatz, wo eine Wohnung komplett ausbrannte und ein Bewohner mit Rauchgasvergiftung ins Krankenhaus kam. Die Polizei ermittelt in beiden Fällen. Das Anstrengendste für Lehrerinnen und Lehrer ist häufig das Verhalten der Schüler. Das zeigt das Deutsche Schulbarometer der Robert-Bosch-Stiftung. Fast die Hälfte der befragten Lehrkräfte gab an, dass das für sie die größte berufliche Belastung sei. Lea Matschulat berichtet.
9: Die Schüler können sich nicht gut konzentrieren, sie haben keinen Bock oder sie rufen ständig dazwischen, werden womöglich auch aggressiv. Dieses Verhalten der Kinder und Jugendlichen stresst Lehrer und Lehrerinnen und das zunehmend. An Grundschulen und Gymnasien ist die Lage offenbar etwas besser. Dort nehmen Lehrkräfte das Verhalten der Schüler weniger belastend wahr.
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10: Heute Sonne und Wolken wieder im Wechsel. Im Laufe des Nachmittags setzt sich die Sonne aber durch. Es wird trocken bleiben. 27 bis 30 Grad, maximal 22 auf dem Fichtelberg. Und dann wird es deutlich heißer im Laufe der nächsten Tage. Morgen schon bis 33 Grad, sonnig und trocken. Und ab der Wochenmitte um die 35 Grad und mehr.
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10: Vorsicht, A4 Dresden-Chemnitz zwischen Siebenlin und Berbersdorf war erst ein Hund an und auf der Fahrbahn. A4 Dresden in Richtung Chemnitz, im Moment 4 Kilometer Stau zwischen Dresden-Altstadt und Wilsdruff. Stau in der Baustelle, A9 Leipzig Richtung Nürnberg zwischen Dreußig und Eisenberg. A13 Dresden Richtung Berlin, 8 Kilometer Stau zwischen Lübbenau und Freiwalde. Dann auf der A17 Dresden Richtung Prag, aufpassen bitte im Tunnel Koschitz, hier ein defekter LKW, nur eine Spur ist frei. Und es wird geblitzt. B87, Ortsumgehung Eilenburg Richtung Leipzig auf der Muldebrücke. Dann B93, Merane Richtung Zwickau, der Superblitzer vorm Tunnel. B96 in Oberoderwitz, beidseitig 30er-Zone. Chemnitz, Ulmenstraße Richtung Weststraße. In Dresden, Heinrich-Zille-Straße. Und in Leipzig, Riesaer Straße stadteinwärts am Fortuna Sportpark. Philipp-Rosenthal-Straße Richtung Prager Straße bei Tempo 30. Und Kirchbergstraße stadteinwärts.
3: Jetzt geht's weiter mit 70ern, 80ern und den schönsten Schlagern. Hier ist Daniel Pavel.
0: Jetzt ab in die letzte Stunde vor Mittag mit den Supremes, mit Murray Head und wir lassen die Wölfe frei. Hier ist Peter Maffay. Schönen Vormittag zusammen.

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0: Das ist Antenne Sachsen. Das sind 70er, 80er und die schönsten Schlager. Zum Beispiel gleich einer von Nino D'Angelo und Sailor sind dabei mit Girls, Girls, Girls.
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Jason Donovan, Too Many Broken Hearts. Und Jason Donovan ist ja mittlerweile ein Kollege, der moderiert ja bei britischen Radiosendern, ist aber immer noch als Sänger unterwegs, auch in Theaterstücken spielt er mit, also ein Hans Dampf in allen Gassen. Jetzt geht's Richtung Mittagspause mit 70ern, 80ern und den schönsten Schlagern, zum Beispiel mit Pur, zum Beispiel mit Sommermusik von Katrina and the Waves. Und hier sind Hoffmann und Hoffmann. Alles, was ich brauche. 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

0: Rein in die Mittagspause mit Antenne Sachsen. Wir servieren 70er, 80er und die schönsten Schlager zum Mittag und natürlich alles Wichtige gleich in den 12 Uhr Antenne Sachsen Nachrichten.
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7: Mit Stella Stürmer. Schönen guten Tag. Leipzig ist pleite. Stimmt der Stadtrat kommende Woche keinem neuen Millionenkredit zu, wird die Stadt handlungsunfähig. Oliver Heinze berichtet.
8: Wegen explodierender Kosten für verschiedene Pflichtaufgaben stand die Stadt bereits Ende 2025 mit 482 Millionen Euro in der Kreide. Nach aktueller Prognose steigt der Kassenkreditbestand bereits Ende Juli auf über 600 Millionen. 600 ist allerdings auch der festgesetzte Höchstbetrag. Und den soll der Stadtrat nun um 200 Millionen Euro erhöhen. Denn schon bis Ende des Jahres wird mit über 800 Millionen Miesen gerechnet. Das wäre fast eine Verdopplung der Schulden innerhalb nur eines Jahres.
7: Auf der Insel Rügen ist ein Urlauber aus Sachsen beim Kitesurfen ums Leben gekommen. Die Rettungsleitstelle wurde gestern Abend über eine leblose Person im Wasser am sogenannten Kitestrand bei Wieg informiert. Jojana Butala von der Polizei Stralsund.
9: Nach bisherigen Erkenntnissen wurde dieser Mann durch drei Zeugen vorher aus dem Wasser geborgen. Diese Ersthelfer leiteten auch umgehend Reanimationsmaßnahmen ein. Gemeinsam dann mit den eintreffenden Rettungskräften, aber leider konnte trotz aller Bemühungen dann letztendlich nur noch der Tod festgestellt werden. Und jetzt hat die Kriminalpolizei ein Todesermittlungsverfahren eingeleitet. Gegenstand dieser Ermittlungen ist die Klärung der genauen Umstände, wie es zum Tod des 52-Jährigen kommen konnte.
7: Der Mann stammt laut Polizei aus dem Landkreis Bautzen. Er hatte vermutlich seinen Urlaub auf Rügen verbracht. Pirna feiert beim diesjährigen Stadtradeln ein Rekordergebnis. Rund 300.000 umweltfreundliche Kilometer stehen am Ende auf dem Tacho. Das sind 100.000 mehr als im Vorjahr. Pirna unterstreiche damit die Bedeutung nachhaltiger Mobilität in der Region. So freut sich Bürgermeister Markus Dressler. Insgesamt 949 Radfahrer aus Pirna und Umgebung hatten sich an dem Wettbewerb beteiligt. Der 26. Juni ist als Hochzeitstermin besonders gefragt. Viele Standesämter melden schon seit Monaten, wir sind ausgebucht. Beliebt sind solche Daten vor allem, weil sie leicht zu merken sind oder weil es schön klingt. Insgesamt wird in Deutschland aber weniger geheiratet als früher. 2024 gab es so wenige Eheschließungen wie seit 1950 nicht mehr.
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10: Heute Sonne und Wolken wieder im Wechsel. Im Laufe des Nachmittags setzt sich die Sonne aber durch. Es wird trocken bleiben. 27 bis 30 Grad, maximal 22 auf dem Fichtelberg. Und dann wird es deutlich heißer im Laufe der nächsten Tage. Morgen schon bis 33 Grad, sonnig und trocken. Und ab der Wochenmitte um die 35 Grad und mehr.
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10: 4 Kilometer Stau auf der A4 Dresden Richtung Chemnitz zwischen Dresden-Altstadt und Wilsdruf. Baustellenstau auf der A9 Leipzig Richtung Nürnberg zwischen Dreußig und Eisenberg. A13 Dresden Richtung Berlin, 5 Kilometer Stau zwischen Duben und Freiwalde. Und die B172a Richtung Pirna zwischen der Überfahrt B172 Sachsenbrücke in Pirna und der A17 Anschlussstelle Pirna. Hier laufen Bergungsarbeiten nach einem LKW-Brand. Die rechte Spur ist gesperrt. Die neuesten Blitzer: B87 Ortsumgehung Eilenburg Richtung Leipzig auf der Muldebrücke, B93 Merane Richtung Zwickau vorm Tunnel, dann B169 zwischen Aue und Schneeberg nach dem Kaufland, am Ortsausgang Strehla B182 Richtung Belgern, Höhe der Jugendherberge. Es blitzt zwischen Lichtentanne und Schönfels auf der Reichenbacher Straße hinterm Wald in der 70er-Zone, dann Rossendorf bei Dresden Richtung Eschdorf, der Superblitzer, in Dresden Pirnaer Landstraße Richtung Heidenau vorm Getränkemarkt und Leipzig-Paunsdorf Permoser Straße statt einwärts Höhe Möbelboss.
6: Und jetzt geht's weiter mit 70ern, 80ern und den schönsten Schlagern. Hier ist Daniel Pavel.
0: Mahlzeit zusammen, und auf unserer musikalischen Speisekarte stehen Bette Midler, Helene Fischer und jetzt Secret Service mit O Susi. Guten Appetit!

Bette Midler from a distance. So klingt Antenne Sachsen in der Mittagspause am Dienstag. Und jetzt machen wir aus dem Mittagskaffee mit Milch einen Latte Macchiato mit Karamell- oder Vanillearoma. Dank Eros Ramazzotti und Quant'amore sei. Mahlzeit.

0: Das ist Antenne Sachsen, das sind 70er, 80er und die schönsten Schlager, gleich eines der erfolgreichsten Duette der Schlagergeschichte mit Roland Kaiser und Maite Kelly.
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Sillys Bataillon d'Amour hier bei Antenne Sachsen am Dienstagmittag. Ich gebe zu, ich habe viel vorm Fernseher gesessen als Kind und vor allem auch viel Werbeblöcke da geguckt, was damals alles so kam. Gab es zum Beispiel einen Song, da sah man in dem Werbespot einen Flieger einer großen deutschen Fluggesellschaft durch die Wolkendecke Richtung Horizont brechen. Die Sonne neigte sich langsam nach unten und man hatte so das Gefühl zu schweben. Damals, als noch keiner über den CO2-Fußabdruck geredet hat. Und der Song, der zu diesem Werbespot kam, das war das hier im Original. Joe Cocker und Jennifer Warnes mit Up Where We Belong. Jetzt bei Antenne Sachsen. Ich wünsche einen guten Flug.

0: Kurz vor eins, Mahlzeit. Hier ist Antenne Sachsen mit 70ern, 80ern und den schönsten Schlagern. Mit Jennifer Rush zum Beispiel, mit Ibo und mit allem Wichtigen heute Mittag in den 13 Uhr Antenne Sachsen Nachrichten.
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6: Mit Jannis Müller. Guten Tag. Leipzig ist pleite. Die Stadt könnte handlungsunfähig werden, wenn der Stadtrat kommende Woche keinem 9-Millionen-Kredit zustimmt. Schon Ende letzten Jahres stand Leipzig wegen explodierender Kosten für verschiedene Pflichtaufgaben mit 482 Millionen Euro in der Kreide. Nach aktueller Prognose steigt der Kassenkreditbestand bereits Ende Juli auf über 600 Millionen. 600 ist allerdings auch der festgesetzte Höchstbetrag. In Dresden-Gorbitz hat die Polizei vergangene Nacht eine Schreckschusswaffe sichergestellt. Zeugen hatten gemeldet, dass ein Mann am Amalie-Dietrich-Platz mit einer Pistole in die Luft geschossen habe. Die Beamten trafen 5 Männer an und fanden die Waffen in einem Gebüsch versteckt. Gegen einen 24-Jährigen, der geschossen hatte, und einen 18-Jährigen, der die Waffe versteckte, wurde Anzeige erstattet. Das Infomobil der Polizei macht heute Station in Annaberg-Buchholz. Noch bis 14 Uhr beraten Beamte auf dem Markt kostenlos zu Themen wie Einbruchsschutz, Diebstahl, Betrugsmaschen oder Internetsicherheit. Mit der Aktion wollen Polizei und Bürgerpolizisten direkt mit den Menschen ins Gespräch kommen und praktische Hinweise geben. Das Mobil ist Teil der diesjährigen Überlandtour. Das Anstrengendste für Lehrerinnen und Lehrer ist ganz oft das Verhalten ihrer Schüler. Fast die Hälfte der befragten Lehrkräfte hat das in einer Umfrage für das Deutsche Schulbarometer gesagt. Mehr von Lea Matschulat.
7: Die Schüler können sich nicht gut konzentrieren, sie haben keinen Bock oder sie rufen ständig dazwischen, werden womöglich auch aggressiv. Dieses Verhalten der Kinder und Jugendlichen stresst Lehrer und Lehrerinnen und das zunehmend. In der aktuellen Schulbarometer-Umfrage haben 46% dort ihr Kreuz gemacht. Vor 2 Jahren waren es 34% der Befragten.
6: Der 26. Juni ist als Hochzeitstermin besonders gefragt. Viele Standesämter melden schon seit Monaten, wir sind ausgebucht. Beliebt sind solche Daten vor allem, weil sie leicht zu merken sind oder weil es schön klingt. Insgesamt wird in Deutschland aber weniger geheiratet als früher. 2024 gab es so wenige Eheschließungen wie seit 1950 nicht mehr.
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8: Bis zum Abend eine Mischung aus Sonne und auch mal dichteren Wolken, dazu trocken überall bis zu 30 Grad. Und die nächsten Tage wird's weiter heißer, morgen bis 33 Grad, sonnig und trocken auch dann und in der zweiten Wochenhälfte weiterhin viel Sonne, teilweise Wolken, einzelne Gewitter, Richtung Wochenende um die 37 Grad und mehr.
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8: 4 Kilometer Stau auf der A4 Dresden Richtung Chemnitz zwischen Dresden-Altstadt und Wilsdruf. Baustellenstau auf der A9 Leipzig Richtung Nürnberg zwischen Dreußig und Eisenberg. A13 Dresden Richtung Berlin, 5 Kilometer Stau zwischen Duben und Freiwalde. Und die B172a Richtung Pirna zwischen der Überfahrt B172 Sachsenbrücke in Pirna und der A17 Anschlussstelle Pirna. Hier laufen Bergungsarbeiten nach einem LKW-Brand. Die rechte Spur ist gesperrt. Die neuesten Blitzer: B87 Ortsumgehung Eilenburg Richtung Leipzig auf der Muldebrücke, B93 Merane Richtung Zwickau vorm Tunnel, dann B169 zwischen Aue und Schneeberg nach dem Kaufland, am Ortsausgang Strehla B182 Richtung Belgern, Höhe der Jugendherberge. Es blitzt zwischen Lichtentanne und Schönfels auf der Reichenbacher Straße hinterm Wald in der 70er-Zone, dann Rossendorf bei Dresden Richtung Eschdorf, der Superblitzer, in Dresden Pirnaer Landstraße Richtung Heidenau vorm Getränkemarkt und Leipzig-Paunsdorf Permoser Straße stadteinwärts Höhe Möbelboss.
5: Und jetzt geht's weiter mit 70ern, 80ern und den schönsten Schlagern. Hier ist Daniel Pavel.
0: Aus der Mittagspause rein in den Nachmittag. Wie wär's denn mit ein bisschen Strandfeeling? Unterm Sonnenschirm auf einer Liege mit Ibo und Ibiza im Ohr. Das machen wir.

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0: Hier ist Antenne Sachsen. Hier gibt's 70er, 80er und die schönsten Schlager, zum Beispiel gleich von Udo Jürgens und Jenny Jürgens und Christy mit Yellow River ebenfalls dabei.
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Rick Astley, Take Me to Your Heart hier bei Antenne Sachsen. Jetzt mit zwei Jungs, auf die wir wirklich stolz sein können, weil sie vom Erzgebirge aus ihre Karriere gestartet haben und mittlerweile einen Disco-Hit nach dem anderen zünden. Stereo Act durfte selber mit ihnen am Samstag in Schreiers Grün auf der Bühne stehen. Jetzt kommen sie gemeinsam mit Kerstin Ott und ihrem größten Hit hier bei Antenne Sachsen, die immer lacht.

0: Wir haben es kurz vor zwei. Alles, was wichtig ist, gibt's gleich in den 14 Uhr Antenne Sachsen Nachrichten.
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5: Mit Janis Müller. Guten Tag. Ein Urlauber aus Sachsen ist auf der Insel Rügen beim Kitesurfen ums Leben gekommen. Die Rettungsleitstelle wurde gestern Abend über eine leblose Person im Wasser am sogenannten Kitestrand bei Wiek informiert. Ersthelfer und Rettungskräfte versuchten noch, den Mann wieder zu beleben. Für den 52-Jährigen kam aber jede Hilfe zu spät. Der Mann stammt laut Polizei aus dem Landkreis Bautzen. Nun wird ermittelt, warum er auf der Ostsee verunglückt ist. Die Freien Sachsen fechten die Oberbürgermeisterwahl in Auebad Schlema an. Den Eingang des Schreibens hat das Landratsamt jetzt bestätigt.
6: Als zuständige Rechtsaufsichtsbehörde werde man das Anliegen prüfen. Dafür hat die Behörde 4 Wochen Zeit. Sollte der Einspruch keinen Erfolg haben, haben die Freien Sachsen bereits angekündigt, klagen zu wollen. Bis in der Sache entschieden ist, führt Oberbürgermeister Heinrich Kohl oder sein Stellvertreter Jens Müller die Geschicke der Stadt. Es könnte auch der neu gewählte Oberbürgermeister Markus Hofmann als Amtsverweser vom Stadtrat eingesetzt werden. Cindy Einhorn, Nachrichtenredaktion.
5: 33 Vorschläge hat die Rentenkommission für eine Reform gemacht und Kanzler Merz will alle davon umsetzen. Man könne es sich nicht erlauben, Maßnahmen rauszunehmen oder abzulehnen. Von Sozialverbänden und Gewerkschaften gibt's unter anderem Kritik an der schrittweisen Erhöhung des Renteneintrittsalters. Ein Reformvorschlag trifft besonders die Gastrobranche hart, nämlich die Abschaffung von Minijobs. Wer sich regelmäßig bewegt, kann sein Krebsrisiko deutlich senken. Und jetzt gibt's noch mehr Unterstützung. Der Deutsche Olympische Sportbund und die Deutsche Krebshilfe haben ihre Zusammenarbeit ausgebaut. Ärzte können künftig ein Rezept für Bewegung ausstellen. Die digitale Bewegungslandkarte listet bundesweit mehr als 126.000 Sportangebote. Die aktuelle Körperweltenausstellung in der Chemnitzer Markthalle ist noch bis Sonntag zu sehen. Bis dahin erwarten die Organisatoren rund 110.000 Besucher. Danach rücken die Techniker an. Sie bauen die Körperwelten der Tiere auf, die am 24. Juli eröffnet wird. Mehr als 100 Exponate kommen dafür in die Markthalle, darunter eine Elefantenkuh, ein Gorilla und eine Giraffe.
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7: Sonne und Wolken heute bei maximal 30 Grad. In der Nacht dann sternenklar und weiterhin trocken. 18 bis 12 Grad die Tiefstwerte. Morgen geht's mit viel Sonne weiter. Bis zu 33 Grad werden's. Und ab der zweiten Wochenhälfte steigen die Temperaturen noch höher.
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7: Vorsicht bitte auf der A4 Chemnitz Richtung Dresden. Zwischen Dresden-Altstadt und Neustadt ein defekter LKW auf der Standspur, hier mit Reifenteilen auf der Fahrbahn. In der Gegenrichtung A4 Dresden Richtung Chemnitz, 5 Kilometer Stau zwischen Dresden-Altstadt und Wilsdruf. A9 Berlin Richtung Leipzig, zwischen dem Schkeuditzer Kreuz und Großkugel ein defekter LKW. Und weiter Leipzig Richtung Nürnberg auf der A9, Stau zwischen Dreußig und Eisenberg in der Baustelle. Dann Achtung, Fahrzeugteile liegen frisch auf der der A14 Leipzig Richtung Halle zwischen Kleinpösner und Leipzig Ost. Die B172A zwischen Überfahrt B172 Sachsenbrücke in Pirna und der A17 Anschlussstelle Pirna. Hier ist die rechte Spur gesperrt, es laufen Bergungsarbeiten und Vollsperrung in Görlitz, Melanchthonstraße zwischen der Reichardtstraße und B99 Lutherstraße. Grund dafür ist ein Wasserrohrbruch. Dann streiken noch die Ampeln in Dresden am Seidnitz-Center. Vorsicht, und es wird geblitzt. Auf der B170 Ulbandorf am Bahnhof Richtung Diepoldiswalde, B172 kurz vor dem Ortsausgang Postelwitz Richtung Schmilka und B173 in Zwickau stadtauswärts.
4: Und jetzt geht's weiter mit 70ern, 80ern und den schönsten Schlagern. Hier ist Daniel Pavel.
0: Und hier kommen gleich Earth and Fire mit Weekend. Achim Reichel mit Aloha Hey und wir starten die Stunde mit Porqué Te Vas von Jeanette.

Earth and Fire und Weekend am sommerlichen Dienstagnachmittag. Jetzt mit einem Hit, ganz unverkennbar von den drei Gibb-Brüdern geschrieben. Barry, Robin und Maurice sind auch so leicht im Background hinten zu hören. Gesungen von Diane Warwick. Heartbreaker. Jetzt bei Antenne Sachsen. Einen schönen Dienstagnachmittag.

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1: So klingt Antenne Sachsen mit 70ern, 80ern und den schönsten Schlagern, zum Beispiel gleich mit Ben E. King und mit Andrea Jürgens.
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für den Disco Fox am Dienstagnachmittag. Das ist Antenne Sachsen. Hier gibt's 70er, 80er und die schönsten Schlager. Kurz gesagt, die Musik, die Sie gerne hören. Mit Chris Rea zum Beispiel gleich. Und jetzt für alle, die sofort Koffer packen und in den Urlaub düsen könnten, gibt's Peter Cornelius. Reif für die Insel.

0: heute Nachmittag eher ein Eiskaffee statt Kaffee. Das ist Antenne Sachsen mit 70ern, 80ern und den schönsten Schlagern durch einen sehr sommerlichen Nachmittag. Aber es wird ja noch deutlich wärmer. Die Details gibt's gleich im Wetter nach den 15 Uhr Antenne Sachsen Nachrichten.
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8: Mit Jannis Müller. Guten Tag. Leipzig ist pleite. Die Stadt könnte handlungsunfähig werden, wenn der Stadtrat kommende Woche keinem 9-Millionen-Kredit zustimmt. Schon Ende letzten Jahres stand Leipzig wegen explodierender Kosten für verschiedene Pflichtaufgaben mit 482 Millionen Euro in der Kreide. Nach aktueller Prognose steigt der Kassenkreditbestand bereits Ende Juli auf über 600 Millionen. 600 ist allerdings auch der festgesetzte Höchstbetrag. In Dresden-Gorbitz hat die Polizei vergangene Nacht eine Schreckschusswaffe sichergestellt. Zeugen hatten gemeldet, dass ein Mann am Amalie-Dietrich-Platz mit einer Pistole in die Luft geschossen habe. Die Beamten trafen 5 Männer an und fanden die Waffen in einem Gebüsch versteckt. Gegen einen 24-Jährigen, der geschossen hatte, und einen 18-Jährigen, der die Waffe versteckte, wurde Anzeige erstattet. Das Infomobil der Polizei macht heute Station in Annaberg-Buchholz. Noch bis 14 Uhr beraten Beamte auf dem Markt kostenlos zu Themen wie Einbruchsschutz, Diebstahl, Betrugsmaschen oder Internetsicherheit. Mit der Aktion wollen Polizei und Bürgerpolizisten direkt mit den Menschen ins Gespräch kommen und praktische Hinweise geben. Das Mobil ist Teil der diesjährigen Überlandtour. Das Anstrengendste für Lehrerinnen und Lehrer ist ganz oft das Verhalten ihrer Schüler. Fast die Hälfte der befragten Lehrkräfte hat das in einer Umfrage für das Deutsche Schulbarometer gesagt. Mehr von Lea Matschulat.
9: Die Schüler können sich nicht gut konzentrieren, sie haben keinen Bock oder sie rufen ständig dazwischen, werden womöglich auch aggressiv. Dieses Verhalten der Kinder und Jugendlichen stresst Lehrer und Lehrerinnen und das zunehmend. In der aktuellen Schulbarometer-Umfrage haben 46% dort ihr Kreuz gemacht. Vor 2 Jahren waren es 34% der Befragten.
8: Der 26. Juni ist als Hochzeitstermin besonders gefragt. Viele Standesämter melden schon seit Monaten, wir sind ausgebucht. Beliebt sind solche Daten vor allem, weil sie leicht zu merken sind oder weil es schön klingt. Insgesamt wird in Deutschland aber weniger geheiratet als früher. 2024 gab es so wenige Eheschließungen wie seit 1950 nicht mehr.
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0: Es ist heiter bis wolkig und trocken bei 26 bis 30 Grad der Abend und die Nacht dann gering bewölkt und ebenfalls niederschlagsfrei bei 17 bis 11 Grad. Morgen wenige Quell- und Schleierwolken und viel Sonnenschein, 32 bis 34 Grad. Donnerstag wenig Wolken und viel Sonne bei 33 bis 36 Grad.
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0: Vorsicht auf der A4 Chemnitz Richtung Dresden zwischen Hainichen und Berbersdorf und zwischen Dresden-Altstadt und Dresden-Neustadt jeweils defekte LKWs auf der Standspur und Reifenteile auf der Fahrbahn. Chemnitz Richtung Erfurt zwischen Glauchau-Ost und Merane auch hier Reifenteile auf der Fahrbahn. Dresden Richtung Chemnitz zwischen Chemnitz-Klößau und Chemnitz-Mitte 3 Kilometer stockend. Erfurt Richtung Chemnitz zwischen Glauchau-Ost und Hohenstein-Ernsthal 2 Kilometer Stau. Die A14 Dresden Richtung Leipzig zwischen Döbeln-Ost und Leisnig 3 Kilometer Stau und A72 Zwickau Richtung Chemnitz zwischen Hartenstein und Stolberg West 2 Kilometer Stau. Es blitzt Chemnitz Pelzmühlenstraße Richtung Pelzmühle, die B93 Zwickau Richtung Merane vor dem Mosler Tunnel.
7: jetzt geht's weiter mit 70ern, 80ern und den schönsten Schlagern. Hier ist Daniel Pavel.
0: Johnny Wakelin steht bereit mit In Zaire, genauso wie Xanadu von Olivia Newton-John. Vorher klären wir, was wir heute Abend machen. Nicht in die Stadt gehen, sagt Juliane Werner.

Mit Johnny Wakelin geht's durch den Dienstagnachmittag mit 70ern, 80ern und den schönsten Schlagern und vor allem der Musik passend zum Sommerwetter. Hier ist Madonna und Holiday.

0: Schönen Dienstagnachmittag mit Antenne Sachsen, mit 70ern, 80ern und den schönsten Schlagern gleich mit Smokey, Needles and Pins.
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0: Antenne Sachsen mit 70ern, 80ern und den schönsten Schlagern und einer ganz besonderen Konzertüberraschung.
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0: Wir haben es kurz vor vier. Hier ist Antenne Sachsen. Alles, was wichtig ist, gibt's gleich in den 16 Uhr Nachrichten.
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4: Mit Janis Müller. Guten Tag. In Schmiedeberg im Osterzgebirge hat ein Unbekannter einem Mann Gold im Wert von mehr als 100.000 Euro geraubt. Das Opfer erhielt laut Polizei gestern einen Anruf von einem vermeintlichen Versicherungsvertreter, der die Wertgegenstände im Haus protokollieren wollte. Kurze Zeit später meldete sich der angebliche Mitarbeiter und ließ sich den Inhalt eines Tresors zeigen. Dabei schlug er unvermittelt den Hausbesitzer, schnappte sich die wertvollen Goldbarren und flüchtete. 33 Vorschläge hat die Rentenkommission für eine Reform gemacht und Kanzler Merz will alle davon umsetzen. Man könne es sich nicht erlauben, Maßnahmen rauszunehmen oder abzulehnen. Von Sozialverbänden und Gewerkschaften gibt's unter anderem Kritik an der schrittweisen Erhöhung des Renteneintrittsalters. Ein Reformvorschlag trifft besonders die Gastrobranche hart, nämlich die Abschaffung von Minijobs. Eine heftige Explosion hat letzte Nacht vermutlich viele Menschen in Taucher aus dem Schlaf gerissen. Kurz vor drei ist dort an der Straßenbahn-Endhaltestelle ein Ticketautomat in die Luft geflogen. Der Knall war laut Anwohnern kilometerweit zu hören. Der Automat wurde komplett zerstört. Die Polizei schätzt den entstandenen Schaden auf rund 80.000 Euro. Ob die Täter auch die Geldkassette erbeuten konnten, ist bislang unklar. Einfach mal Urlaub machen, genau das können sich viele Menschen leider nicht leisten. Das trifft laut Statistischem Bundesamt auf jeden fünften Haushalt bei uns zu. Besonders betroffen sind demnach Alleinerziehende oder Menschen, die alleine leben. Im europäischen Durchschnitt hat sogar fast jeder dritte Haushalt kein Geld, um Urlaub zu machen. In der Chemnitzer Markthalle läuft noch bis Sonntag die aktuelle Körperwelten-Ausstellung. Bis dahin rechnen die Organisatoren mit rund 110.000 Besuchern. Was jetzt geplant ist, weiß Gunnar Tichy.
5: Im Anschluss wird in der Markthalle die nächste Ausstellung vorbereitet. Ab dem 24. Juli sind die Körperwelten der Tiere zu sehen. Gezeigt werden mehr als 100 Exponate. Unter anderem ein 6 Meter langer und 3,50 Meter hoher Elefant, ein riesiger Gorilla und eine Giraffe. Die neue Schau wird bis Ende Januar 2027 in Chemnitz bleiben.
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6: Es ist heiter bis wolkig und trocken bei 26 bis 30 Grad. Der Abend und die Nacht dann gering bewölkt und ebenfalls niederschlagsfrei bei 17 bis 11 Grad. Morgen wenige Quell- und Schleierwolken und viel Sonnenschein, 32 bis 34 Grad. Donnerstag wenig Wolken und viel Sonne bei 33 bis 36 Grad.
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6: A4 Dresden Richtung Chemnitz, zwischen Chemnitz-Glößer und Chemnitz-Mitte 2 Kilometer Stau. Vorsicht auf der A4 Dresden Richtung Chemnitz in Höhe Dreieck Dresden-West, Unfall und Personen auf der Fahrbahn. Erfurt Richtung Chemnitz, zwischen Glaucher-Ost und Hohenstein-Ernstthal 2 Kilometer Stau. Die A14 Dresden Richtung Leipzig, zwischen Döbeln-Ost und Leisnig 6 Kilometer Stau. Und A72 Zwickau Richtung Chemnitz, zwischen Hartenstein und Stolberg-West 2 Kilometer Stau. Es blitzt B182, Ortsausgang Strehla Richtung Torgau an der Jugendherberge. Die B2 Richtung Leipzig zwischen der Abfahrt A38 und der Abfahrt Markkleeberg und A4 Dresden Richtung Görlitz zwischen Dresden-Altstadt und Dresden-Neustadt.
3: Und jetzt geht's weiter mit 70ern, 80ern und den schönsten Schlagern. Hier ist Daniel Pavel.
7: Und hier kommt gleich Blue System, My Bed Is Too Big, Karel Gott mit Für Immer Jung und Willi Swan startet die Stunde mit I Can Help.

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Blue System, My Bad Is Too Big, hier bei Antenne Sachsen. Die Musik, die Sie gerne hören, 70er, 80er und die schönsten Schlager, zum Beispiel gleich einer von Roland Kaiser, Bonnie M. sind mit am Start und jetzt gebe ich Ihnen gerne ein bisschen Urlaubsfeeling mit auf den Weg. Ricky e Poveri und Sara Perché.

0: Antenne Sachsen mit 70ern, 80ern und den schönsten Schlagern, zum Beispiel gleich mit Ibo und Schwarze Rose.
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0: Das ist Antenne Sachsen am Dienstagnachmittag. Es gibt ja einen Haufen Schauspieler, die auch mal singen, wie zum Beispiel, Robert Downey Jr., Jamie Foxx. Das ist sogar sehr erfolgreich. Matthias Schweighöfer hat auch schon gesungen. Jan-Josef Liefers natürlich mit seiner eigenen Band Radio Doria oder eben Justin Timberlake, ganz berühmt. Und auch Kojak, der Serienstar aus der 70er-Krimiserie mit Glatze und Lolli im Mund, der hat auch gesungen. Und zwar einen absoluten Country-Klassiker. Telly Savalas, Some Broken Hearts Never Mend. Jetzt bei Antenne Sachsen.
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0: kurz vor 5, hier ist Antenne Sachsen am sommerlichen Dienstagnachmittag mit 70ern, 80ern und den schönsten Schlagern mit ABBA, mit Roxette, mit Peter Maffay kommende Stunde zum Beispiel und allem Wichtigen gleich in den 17 Uhr Antenne Sachsen Nachrichten.
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13: Mit Jannis Müller. Guten Tag. 4 Wochen nach dem Hauseinsturz in Görlitz haben sich die Hinweise auf die Unglücksursache verdichtet. Polizei und Staatsanwaltschaft gehen von der Explosion eines Gas-Luft-Gemisches aus. Es steht der Verdacht einer bewussten Manipulation im Raum. Matthias Gabler.
14: Das Landeskriminalamt rekonstruiert derzeit die Kellergasleitungen als 3D-Modell. Damit soll zweifelsfrei geklärt werden, ob die Rohre erst durch die Wucht der Detonation beschädigt wurden oder ob vorab im Keller bewusst manipuliert und sabotiert wurde. Gegen 2 Tatverdächtige wird schon ermittelt, einen Polen und einen Afghanen. Die Polizei wertet derzeit auch Telefondaten aus Polen und 11 neue Zeugenhinweise aus. Sie helfen den Ermittlern dabei, die genauen Bewegungen der Verdächtigen am Tag der Explosion zu rekonstruieren.
13: Nach der Störung an einer Weiche war die Bahnstrecke zwischen Dresden und Leipzig am Nachmittag für gut 2 Stunden lahmgelegt. Der Defekt befand sich nach Angaben der Deutschen Bahn zwischen Riesa und Röderau bei Zeithain. Die Weiche wurde kurzfristig repariert. Kurz nach 15 Uhr konnten die Züge wieder rollen. Es gab aber noch längere Zeit Verspätungen auf der Strecke. Deutschland kämpft sich beim Solarausbau immer weiter in Richtung internationaler Spitze. Mittlerweile liegen wir auf Platz 4. Letztes Jahr sind in Deutschland neue Solaranlagen mit einer Leistung von 17,6 Gigawatt ans Netz gegangen. Genug, um rein rechnerisch Millionen Haushalte mit Strom zu versorgen. Im internationalen Vergleich liegen die USA auf Platz 3, Indien auf Platz 2 und China uneinholbar auf Platz 1. Die Polizei sucht nach einem vermissten Diensthund, der zuletzt heute Mittag an der A4 zwischen Berbersdorf und Hainichen gesehen wurde. Der belgische Schäferhund war gestern von einem Grundstück in Großschirma bei Freiberg verschwunden. Er ist auf das Finden von Rauschgift und Banknoten spezialisiert, reagiert Fremden gegenüber scheu. Trotzdem sollte man nicht versuchen, ihn einzufangen oder in die Enge zu treiben. Besser ist es, die 110 anzurufen. Bei der Fußball-WM spielen heute 2 Mitfavoriten auf den Titel ihren 2. Spieltag. Los geht's um 19 Uhr mit Portugal gegen Usbekistan. Um 22 Uhr trifft dann Thomas Tuchel mit seinen Engländern auf Ghana. Portugal wartet noch auf einen Sieg beim laufenden Turnier. Die Engländer könnten den Gruppensieg klar machen, wenn sie gewinnen.
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3: Es ist heiter bis wolkig und trocken bei 26 bis 30 Grad. Der Abend und die Nacht dann gering bewölkt und ebenfalls niederschlagsfrei bei 17 bis 11 Grad. Morgen wenige Quell- und Schleierwolken und viel Sonnenschein, 32 bis 34 Grad. Donnerstag wenig Wolken und viel Sonne bei 33 bis 36 Grad.
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3: A4 Dresden Richtung Chemnitz, zwischen Chemnitz-Glößer und Chemnitz-Mitte 2 Kilometer Stau. Vorsicht auf der A4 Dresden Richtung Chemnitz in Höhe 3 Dresden-West, Unfall und Personen auf der Fahrbahn. Erfurt Richtung Chemnitz, zwischen Glaucher-Ost und Hohenstein-Ernsthal 2 Kilometer Stau. Die A14 Dresden Richtung Leipzig, zwischen Döbeln-Ost und Leisnig 6 Kilometer Stau. Und A72 Zwickau Richtung Chemnitz, zwischen Hartenstein und Stolberg-West 2 Kilometer Stau. Es blitzt B182, Ortsausgang Strehla Richtung Torgau an der Jugendherberge. Die B2 Richtung Leipzig zwischen der Abfahrt A38 und der Abfahrt Markkleeberg und A4 Dresden Richtung Görlitz zwischen Dresden-Altstadt und Dresden-Neustadt.
8: Und jetzt geht's weiter mit 70ern, 80ern und den schönsten Schlagern. Hier ist Daniel Pavel.
0: Wir sorgen dafür, dass der Feierabend schneller kommt oder dass er eben sich gut anhört mit ABBA, mit Roxette und jetzt mit Peter Maffay. Die wilden Jahre sind vorbei.

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0: Radio Sachsen hier mit 70ern, 80ern und den schönsten Schlagern und natürlich auch der Möglichkeit, die Musik aus dem Radio mal live zu erleben.
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0: Antenne Sachsen mit 70ern, 80ern und den schönsten Schlagern gleich mit David Dundas Jeans on.
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Joy und Touch by Touch hier bei Antenne Sachsen. 70er, 80er und die schönsten Schlager. Und von letzterem gibt's ja freitags immer eine geschlagene Stunde. Die Schlager der Woche mit Bodo Heinze, vor allem aber mit ihren Lieblingsschlagern. Sie voten auf Antenne Sachsen, wer wann wohin gehört und vor allem, ob er überhaupt gespielt wird. Letzte Woche haben wir was Neues vorgestellt. Olaf Berger, Alles oder Dich.

ein schöner Dance-Schlager und wo landet Olaf Berger in dieser Woche? 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

0: So Armbrot draußen, wenn es irgendwie geht, mit Antenne Sachsen als Begleitung. 70er, 80er und die schönsten Schlager zum Beispiel mit Nicole und mit The Hughes Corporation und allem, was wichtig ist, das Tagesgeschehen zusammengefasst in den 18 Uhr Antenne Sachsen Nachrichten.
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6: Mit Janis Müller. Guten Tag. In Schmiedeberg im Osterzgebirge hat ein Unbekannter einem Mann Gold im Wert von mehr als 100.000 Euro geraubt. Das Opfer erhielt laut Polizei gestern einen Anruf von einem vermeintlichen Versicherungsvertreter, der die Wertgegenstände im Haus protokollieren wollte. Kurze Zeit später meldete sich der angebliche Mitarbeiter und ließ sich den Inhalt eines Tresors zeigen. Dabei schlug er unvermittelt den Hausbesitzer, schnappte sich die wertvollen Goldbarren und flüchtete. 33 Vorschläge hat die Rentenkommission für eine Reform gemacht und Kanzler Merz will alle davon umsetzen. Man könne es sich nicht erlauben, Maßnahmen rauszunehmen oder abzulehnen. Von Sozialverbänden und Gewerkschaften gibt's unter anderem Kritik an der schrittweisen Erhöhung des Renteneintrittsalters. Ein Reformvorschlag trifft besonders die Gastrobranche hart, nämlich die Abschaffung von Minijobs. Eine heftige Explosion hat letzte Nacht vermutlich viele Menschen in Taucher aus dem Schlaf gerissen. Kurz vor 3 ist dort an der Straßenbahn-Endhaltestelle ein Ticketautomat in die Luft geflogen. Der Knall war laut Anwohnern kilometerweit zu hören. Der Automat wurde komplett zerstört. Die Polizei schätzt den entstandenen Schaden auf rund 80.000 Euro. Ob die Täter auch die Geldkassette erbeuten konnten, ist bislang unklar. Einfach mal Urlaub machen, genau das können sich viele Menschen leider nicht leisten. Das trifft laut Statistischem Bundesamt auf jeden fünften Haushalt.

genießen Sie den Sommer mit Mental as Anything hier bei Antenne Sachsen am Dienstagabend. Und jetzt stellen Sie sich einfach vor, Sie sitzen nicht zu Hause am Abendbrottisch, sondern in einer kleinen, feinen Trattoria am Gardasee. Die Luft genauso warm wie die, die Sie jetzt gerade um sich rum haben, aber im Radio läuft italienische Musik. Hier ist Ricky e Poveri, Mama

0: Hier ist Antenne Sachsen, hier sind 70er, 80er und die schönsten Schlager gleich mit Juliane Werding. Sie weiß, was sie will.
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Ein flotter Hit für den Dienstagabend. Peter Kent, It's a Real Good Feeling hier bei Antenne Sachsen. Ist auch noch schönes Sommerwetter mit nicht ganz so heißen Temperaturen, aber Richtung Ende der Woche, da geht's dann auf teilweise bis zu 36 Grad hoch. Also kommende Nacht wieder ein bisschen lüften und wir lüften auch durch jetzt mit Bonnie M. Belfast, mit Genesis, Invisible Touch und hier ist Jürgen Drews. Irgendwann, irgendwo, irgendwie.

einen Planeten, auf dem intelligente Wesen leben. Sie sehen vielleicht genauso aus wie wir. Und auf diesem Planeten gibt es Bibliotheken voll mit Büchern, geschrieben von Dichtern, Philosophen und Wissenschaftlern. Und vielleicht, wenn auf der Welt der Hass und die Gier so groß werden, dass nichts, aber auch nichts mehr sie retten kann, dann vielleicht gibt es dort auch ein Buch, das heißt Der Untergang der Erde. Es wird über uns berichten, über unser Leben, über unseren Tod und über Feuer, das so groß war, dass keine Tränen es löschen konnten. Bis hin zur letzten Sekunde,

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0: schönen sommerlichen Dienstagabend mit Antenne Sachsen und gleich mit der Gombi Dance Band kommende Stunde Eldorado. Niki ist mit dabei, Veni mit der Tanz und alles, was wichtig zu wissen ist, gibt's in den 19 Uhr Antenne Sachsen Nachrichten.
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3: Mit Janis Müller. Die Blutreserven in Sachsen gehen zur Neige und das hat mit dem Wetter zu tun. Laut DRK sinkt bei sommerlicher Hitze die Spendenbereitschaft, während der Bedarf in den Kliniken konstant bleibt. Die Situation sei alarmierend, so Kerstin Schweiger vom DRK Blutspendedienst Nordost.
4: Besonders knapp sind derzeit Blutpräparate mit den Blutgruppen 0 positiv, 0 negativ und A-negativ. Natürlich sind aber Menschen aller Blutgruppen herzlich willkommen, denn so wie im Bevölkerungsschnitt sind die Blutgruppen auch im Patientenschnitt vertreten.
3: Derweil hat die Hitze Europa weiter fest im Griff. In Teilen Frankreichs werden in den kommenden Tagen bis zu 44 Grad erwartet. Wegen der hohen Temperaturen drosseln einige französische Atomkraftwerke ihre Leistung, damit die Flüsse nicht noch wärmer werden als ohnehin schon. Auch in Deutschland ist es extrem heiß. Für Teile des Südwestens gilt eine Warnung vor extremer Hitze. Dort könnten örtlich mehr als 40 Grad gemessen werden. Bei Bauarbeiten im Südosten von Leipzig ist eine Gasleitung beschädigt worden. Laut Polizei sei der Bereich im Richard-Springer-Weg nahe der Kreuzung zur Holzhäuserstraße abgesperrt und der Gasfluss abgestellt. Die Stötteritzer Landstraße und der Richard-Springer-Weg seien bis auf Weiteres in beide Richtungen gesperrt. Ortskundige Autofahrer werden gebeten, das Gebiet weiträumig zu umfahren. Philipp Preisler kann sein Amt als Oberbürgermeister von Freiberg ab sofort antreten. Im Rahmen der Verhandlung vor dem Verwaltungsgericht Chemnitz wurde die Klage gegen die Wahl vom Kläger zurückgenommen. Preisler hatte die Stichwahl im Oktober vergangenen Jahres gewonnen. Ein zuvor eingelegter Wahleinspruch war bereits vom Landratsamt Mittelsachsen zurückgewiesen worden. Im Einzelhandel wird so viel geklaut wie noch nie. Laut dem Handelsforschungsinstitut EHI sind letztes Jahr Waren im Wert von mehr als 4,3 Milliarden Euro gestohlen worden. Am meisten klauen dabei Kunden. Gut 900 Millionen Euro an Waren haben Angestellte mitgehen lassen. Seit dem Jahr 2020 haben die Diebstähle durch Kunden stark zugenommen.
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5: In der Nacht nur wenige Wolken, Tiefsttemperaturen zwischen 17 und 11 Grad. Morgen viel Sonnenschein, 32 bis 34 Grad. Übermorgen windig und sonnig bis 36 Grad.
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5: Die A4 wird gesperrt in beiden Richtungen zwischen Niederseifersdorf und Kodersdorf bis morgen früh um 5 wegen Wartungsarbeiten im Tunnel Königshainer Berge. A17 Prag Richtung Dresden, Fahrzeugpanne auf der Standspur in Höhe Pirna. A72 Richtung Hof, Spanngurte und Reifenteile zwischen Treuen und Plauen-Ost. Geblitzt wird auf der B97 Schwarze Pumpe Richtung Hoyerswerda, kurz vorm Kreisverkehr. B174 Richtung Marienberg zwischen Groß-Olbersdorf und Heinzebank. In Marienberg Ortsteil Gebirge auf der Karlstraße. Dann in Lavalde am Ortsausgang Richtung Schönbach. In Chemnitz auf der Pelzmühlenstraße und in Dresden auf der Heinrich-Zille-Straße. Sowie im Plauen, Möschwitzer Straße, stadtauswärts, kurz nach dem Lindengarten.
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3: In der Nacht nur wenige Wolken, Tiefsttemperaturen zwischen 17 und 11 Grad. Morgen viel Sonnenschein, 32 bis 34 Grad. Übermorgen windig und sonnig bis 36 Grad.
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3: Die A4 ist in beiden Richtungen gesperrt bis morgen früh um 5 zwischen Niederseifersdorf und Kodersdorf wegen Wartungsarbeiten im Tunnel Königshainer Berge. Geblitzt wird in Chemnitz auf der Stolberger Straße stadteinwärts am Hornbach, Plauen, Möschwitzer Straße stadtauswärts und in Dresden auf der Heinrich-Zille-Straße.

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1: In der Nacht nur wenige Wolken, Tiefsttemperaturen zwischen 17 und 11 Grad. Morgen viel Sonnenschein, 32 bis 34 Grad. Übermorgen windig und sonnig bis 36 Grad.
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1: Die A4 ist in beiden Richtungen gesperrt, zwischen Niederseifersdorf und Kodersdorf wegen Wartungsarbeiten im Tunnel Königshainer Berge. A4 Dresden Richtung Chemnitz, defekter LKW auf der Standspur. Zwischen Dresden-Neustadt und Dresden-Altstadt in der Kurve, da Vorsicht. Ein Unfall in Irfersgrün, Stangengrüner Straße ist gesperrt, Höhe Bachweg. Geblitzt wird in Chemnitz auf der Stolberger Straße, auf der Pelzmühlenstraße und in Dresden auf der Heinrich-Zille-Straße.
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1: In der Nacht nur wenige Wolken, Tiefstemperaturen zwischen 17 und 11 Grad. Morgen viel Sonnenschein, 32 bis 34 Grad. Übermorgen windig und sonnig bis 36 Grad.
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2: In der Nacht nur wenige Wolken, Tiefsttemperaturen zwischen 17 und 11 Grad. Morgen viel Sonnenschein, 32 bis 34 Grad. Übermorgen windig und sonnig bis 36 Grad.
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1: Tiefstemperaturen zwischen 17 und 11 Grad. Heute im Laufe des Tages viel Sonnenschein, 32 bis 34 Grad. Morgen sonnig und windig, 33 bis 36 Grad.
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1: Tiefstemperaturen zwischen 17 und 11 Grad. Heute im Laufe des Tages viel Sonnenschein, 32 bis 34 Grad. Morgen sonnig und windig, 33 bis 36 Grad.
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1: Tiefstemperaturen zwischen 17 und 11 Grad. Heute im Laufe des Tages viel Sonnenschein, 32 bis 34 Grad. Morgen sonnig und windig, 33 bis 36 Grad.
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